0: cose erano successe di nuovo. Ich weiß, ich denke total peinlich, ich schulde zu mir. Ich möchte das selber, weil ich auch nicht selber nicht glaub, da ist
1: man
0: nicht
1: Christus.
0: Na, dann.

0: habe da nicht. Ich stehe immer gut dabei. Weiß. Ich tue es gut.
1: Was ist denn gut? 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

0: dich nochmal dabei, du. Ist das saumäßig schlecht. Oliver, jetzt halt nichts gut für. Das ist wieder schlecht. Wir gehen hier zu dir. Alle, ne?
1: So.
0: Es ist jetzt zu lang gelten, das alles zu gründen, ja, aber. Jetzt. Mit dem Mal. Ha?